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1: Ja, das ist ein bisschen, das ist ein bisschen.

Herrn Vorsitzenden, das ist jetzt ein kleines Problem, wir können nicht hoch, weil es dann ja ein Ritter der Lieferung ist. Ich bin nicht so gut.

0: Ok, tornerà.
1: Ich bin der Landesmann, ich bin der Dingo, du bist der Landesmann.

0: Dafür ist eine Uhr, das ist nur das Ziel, das zu setzen.
1: Ja, ich kann dafür umfangen, das ist vielleicht gar nicht mehr, aber
0: so wie ich gerade schon mal einwagen war. 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

0: Wir bestellen uns die Hauptnachfrage von der Schaumlepper-Funikala und es ist jener Fall. Das ist auch von Katholik, die Rieschreck will auf die Porsche wie in der Kursfolge die Kursfolge. Auf jeden Fall verschiedene Projekte, die wir jetzt auch nicht haben.
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